Tieren? Kann ein Hering sich durch einen Kuss vermehren? Ist der Rhein noch reiner als mein Onkel Rainer? Schlug der Kain den Abel oder war es keiner? Fand die Wissenschaft im Hirne von Herrn Ribbeck eine Birne und verlieren Alpenpässe ihre Gültigkeit bei Nässe? Das sind Fragen, lauter Fragen, die wohl schwer zu beantworten sind. Das sind Fragen, lauter Fragen,

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2: Im Studio André Glatzel. Schönen guten Morgen. Die Pläne von Gesundheitsministerin Warken zur Pflege kommen bei vielen nicht besonders gut an. Der Spitzenverband der gesetzlichen Krankenkassen spricht von einem unausgewogenen Gesamtpaket. Mehr von Cornelius Dreger.
3: Verbandschef Oliver Blatt findet, ja, bei der Finanzsituation muss gespart werden. Allerdings würde zu viel bei den Pflegebedürftigen und Beitragszahlern abgeladen. Ähnlich sehen es auch die Caritas und der Sozialverband Deutschland. Sie sagen, es wäre ein fatales Signal, wenn die Rentenbeiträge für pflegende Angehörige gekürzt werden. Mit ihrer Reform will Warken das Milliardenloch bei der Pflegeversicherung stopfen. Gutverdiener sollen mehr in die Pflegekasse einzahlen und höhere Zuschüsse zu Heimkosten erst später greifen.
2: Der ukrainische Präsident Selenskyj will sich mit Kreml-Chef Putin treffen. In einem offenen Brief schlägt er ein Vier-Augen-Gespräch vor, um den Krieg zu beenden. Aus Moskau heißt es, Selenskyj könne jederzeit kommen. Experten halten ein Treffen für eher unwahrscheinlich. Die Züge im Fernverkehr und auch Bahnhöfe sollen sauberer werden. Um das zu erreichen, hatte die Deutsche Bahn vor einigen Monaten ein Sofortprogramm gestartet. Und mittlerweile zeigt sich, die Maßnahmen wirken langsam. So sind etwa deutlich mehr Reinigungskräfte im Einsatz, sagte uns Bahnsprecher Achim Staus.
4: Das sind Kolleginnen und Kollegen, die während der Fahrt noch in den Zug kommen und von einem Bahnhof zum anderen durch den Zug gehen und reinigen. Das hat es früher in dieser Dimension nicht gegeben. Die Zahl der Unterwegsreiniger haben wir verdoppelt auf 220, die jetzt täglich im Einsatz sind.
2: Der als Maskenmann bekannte Kindermörder Martin N. ist in Frankreich zu lebenslanger Haft verurteilt worden. Es ging um den Mord an einen kleinen Jungen vor über 20 Jahren. N. sitzt bereits in Deutschland im Gefängnis, weil er drei Jungen getötet hatte. Sie waren in Schleswig-Holstein und Niedersachsen verschwunden. Der DFB will die Fußball-WM wieder nach Deutschland holen. Das berichtet die Bild. Demnach geht es um die Weltmeisterschaft 2038 oder 2042. Bislang sind das alles nur Überlegungen. Eine richtige Bewerbung gibt es noch nicht. Kommenden Donnerstag startet die WM in Nordamerika.
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5: Wolkig ist es heute Morgen und ab und zu kann auch mal ein Schauer runterkommen. Später bleibt es ein Mix aus Sonne und Wolken, dazu vereinzelt Schauer und im Norden auch kurze Gewitter möglich. Die Höchstwerte, die liegen bei 18 bis 22 Grad. Morgen dann mehr Wolken, zwischendurch Schauer und vereinzelt Gewitter, am wärmsten bis 25 Grad.

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2: Im Studio André Glatzel. Schönen guten Morgen. Einigen ist es vielleicht schon aufgefallen, seit Monaten sieht man deutlich mehr Reinigungskräfte in den Fernverkehrszügen der Deutschen Bahn. Diese Maßnahme gehört zu einem Sofortprogramm für mehr Sauberkeit im ICE. Dafür nimmt die Bahn auch einiges an Geld in die Hand. DB-Sprecher Achim Stauch sagte uns:
3: Wir schauen uns natürlich genau an, ob die eingesetzten 20 Millionen in diesem Jahr reichen, ob wir das umsetzen können. Sie brauchen natürlich für so etwas auch Personal. Wir merken auch an der Kundenzufriedenheit hier schon einen Aufschwung. Aber am Ende müssen wir abrechnen, ob wir nochmal aufstocken müssen.
2: Es gibt viel Kritik an der geplanten Pflegereform von Gesundheitsministerin Wagen. In Zukunft sollen etwa Gutverdiener und Kinderlose mehr in die Pflegekasse einzahlen. Der Sozialverband Deutschland spricht von einem Spargesetz. Auch bei der Caritas und der Stiftung Patientenschutz kommen die Pläne nicht gut an. Der ukrainische Präsident Selenskyj will sich mit Kreml-Chef Putin treffen. In einem offenen Brief schlägt er ein Vier-Augen-Gespräch vor, um den Krieg zu beenden. Finn Riebesel-Freundlieb berichtet.
4: Die Entscheidung liegt jetzt bei Ihnen. Es reicht mit diesem Krieg, schreibt Selenskyj an Putin. Er bietet für die Dauer der Verhandlungen einen Waffenstillstand an. Der Kreml reagierte knapp. Selenskyj könne jederzeit nach Moskau kommen. Experten halten ein Treffen derzeit aber für eher unwahrscheinlich, vor allem in Russland. Zwar wird wieder über Gespräche gesprochen, bei den zentralen Streitpunkten wie die russischen Gebietsansprüche auf den Donbass liegen beide Seiten weit auseinander.
2: Am Flughafen Frankfurt sucht die Lufthansa heute nach der Ursache für den Zwischenfall mit einem Flieger. Die Boeing 787 wird in einer Halle untersucht. Die fast neue Maschine war gestern plötzlich am Gate eingeknickt und auf die Nase gefallen. Mehrere Crewmitglieder wurden verletzt. Deutschlands WM-Gruppengegner Elfenbeinküste hat in der Vorbereitung aufs Turnier für eine Überraschung gesorgt. Im Test gegen Vize-Weltmeister Frankreich drehte die Mannschaft einen Rückstand und gewann 2:1. Bei der WM trifft Deutschland im zweiten Gruppenspiel auf die Elfenbeinküste.
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5: Mit Sonne und Wolken geht's in den Morgen und ab und zu kann auch schon mal ein Schauer runterkommen. Später am Tag bleibt's insgesamt wechselhaft. Vereinzelt sind auch kurze Gewitter drin, vor allem in Richtung Norden und in den östlichen Mittelgebirgen. Dazu klettern die Höchstwerte meist auf 18 bis 22 Grad. Morgen dann mehr Wolken und von Westen her wieder Schauer, vereinzelt Gewitter maximal bis 25 Grad.

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2: Im Studio André Glatzel. Schönen guten Morgen. Die Deutsche Bahn will dafür sorgen, dass es sauberer im ICE wird. Seit 3 Monaten läuft ein Sofortprogramm für den Fernverkehr. Tagtäglich sind mittlerweile mehr als 200 Reinigungskräfte in den Zügen unterwegs. Und das zeigt Wirkung, sagte uns Bahnsprecher Achim Staus.
3: Die Fahrgäste in den Fernzügen merken ja auch, wenn jemand durchgeht, sodass die Kundenzufriedenheit schon gestiegen ist. Und natürlich wird auch die Arbeit dieser Teams genau gemonitort, nachvollzogen, ob jetzt Toiletten zum Beispiel sauberer sind, als sie es vorher waren und ob Tische und Griffflächen desinfiziert wurden.
2: Die Pläne von Gesundheitsministerin Wagen zur Pflege kommen bei vielen nicht besonders gut an. Der Spitzenverband der gesetzlichen Krankenkassen spricht von einem unausgewogenen Gesamtpaket. Verbandschef Oliver Blatt findet, es wird zu viel bei den Pflegebedürftigen und Beitragszahlern abgeladen. Wie konnte eine Lufthansa-Maschine am Frankfurter Flughafen plötzlich einknicken? Das soll jetzt untersucht werden. Die quasi neue Boeing 787 wird heute durchgecheckt. Bei ihr hatte gestern am Gate plötzlich das vordere Fahrwerk nachgegeben. Für Lufthansa und Boeing sind der finanzielle und der Image-Schaden groß, sagt der Luftfahrtexperte Andreas Speth bei NTV.
4: Die Maschine war brandneu oder auch dringend gebraucht in der Flotte, um längst überfällige Ausmusterungen von älteren Flugzeugen endlich auch vorzunehmen. Da tut Lufthansa auch rein operationell sehr weh. Ich denke mal, das ist für beide Seiten überhaupt kein guter Vorfall. Da auch noch so mit einem spektakulären Video wirklich dokumentiert ist. Aber sowas passiert eben in der Luftfahrt ab und zu. Und letztlich ist es eben wahrscheinlich auch ein menschlicher Faktor gewesen.
2: Bei der Bundeswehr gefährden fehlende Ersatzteile offenbar die Einsatzfähigkeit. Wie die Süddeutsche Zeitung schreibt, ist beispielsweise nur etwa die Hälfte der Schützenpanzer Marder einsetzbar. Das zeigt demnach ein interner Lagebericht des wichtigen Reparaturdienstleisters der Truppe. Deutschlands WM-Gruppengegner Elfenbeinküste hat in der Vorbereitung aufs Turnier für eine Überraschung gesorgt. Im Test gegen Vize-Weltmeister Frankreich drehte die Mannschaft einen Rückstand und gewann 2:1. Bei der WM trifft Deutschland im 2. Gruppenspiel auf die Elfenbeinküste.
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5: Mit Sonne und Wolken geht's in den Morgen und ab und zu kann auch schon mal ein Schauer runterkommen. Später am Tag bleibt's insgesamt wechselhaft. Vereinzelt sind auch kurze Gewitter drin, vor allem in Richtung Norden und in den östlichen Mittelgebirgen. Dazu klettern die Höchstwerte meist auf 18 bis 22 Grad. Morgen dann mehr Wolken und von Westen her wieder Schauer, vereinzelt Gewitter, maximal bis 25 Grad.

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0: Und damit begrüße ich euch ganz herzlich zu einer Stunde Goldrausch. Mein Name ist Eckhard Hannibal Heuermann. Ich freue mich, dass ihr eingeschaltet habt und auch in dieser Stunde wieder Golden Oldies hören möchtet. Ich freue mich drauf, wünsche einen guten Empfang und natürlich auch gute Unterhaltung.
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0: Gute Soulmusik, die gab es sowohl in den 60ern als auch in den 70ern. Und Mitte der 70er, das war die Hochzeit der Philadelphia Soul Music und hier sind die OJs mit ihrem Song Love Train.

Love Train, gesungen von den OJs, einer Gesangsgruppe, die ohne jeden Zweifel zu den bedeutendsten und auch zu den erfolgreichsten Vertretern der Philadelphia Soul Music gehörte. 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Und auch die Band Wizard war 1973 sehr erfolgreich. Roy Wood hatte damals das Electric Light Orchestra verlassen und seine eigene Band gegründet. Und die hören wir jetzt mit See My Baby Jive. Hier ist die Band Wizard.

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Ende 1973 kam der Film Der Exorzist ins Kino. Und eine Band aus den Niederlanden, die schon im Jahre 1961 gegründet worden war, die schaffte auch ihren internationalen Durchbruch. Das sind The Golden Earring mit ihrem Mega-Hit von damals. Hier ist Radar Love.

0: Radar Love war ein Hochgenuss für alle Freunde der Classic Rock Musik und mit diesem Song wurden The Golden Earring im Jahre 1973 weltweit bekannt und sie kamen ja aus den Niederlanden, unserem Nachbarland, und was damals bei uns in den Charts stand, nun, das weiß ich auch, ich hab's hier schwarz auf weiß stehen. Diamonds.
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0: Und wie lange das Jahr 1973 schon her ist, das erkennt man auch daran, dass damals der FC Bayern München und jetzt ergänzt sich ein Wort, erst zum vierten Male deutscher Fußballmeister wurde. Und das hier war der Top-Hit des Jahres. Susie Quattro, Can the Can.

Susi Quattro und Can the Can und das Jahr 1973, das war sicherlich ihr erfolgreichstes Jahr hier bei uns in Deutschland mit diesem Hit insbesondere Can the Can. Und ein Jahr später erhielt sie ja auch den goldenen Bravo Otto.

0: Ja, bin ich denn im Kino und sehe zum ersten Mal den Schauspieler Roger Moore als Geheimagent James Bond 007 in Leben und Sterben lassen? Nein, natürlich nicht, aber im Jahre 1973 sind wir schon, denn das war der Titelsong aus diesem Film. Das waren Paul McCartney und die Wings mit Live and Let Die.
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0: Und wenn mich mal jemand fragen sollte, welche Sängerin die schönste Stimme hat bzw. hatte, dann brauchte ich für die Antwort gar nicht lange zu überlegen. Für mich ist das die leider viel zu früh verstorbene Karen Carpenter. Sie singt jetzt Top of the World.
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0: Das waren die Carpenters also. Karen Carpenter, die ja leider nur 32 Jahre alt geworden ist, gemeinsam mit ihrem Bruder Richard. Und das war ein Nummer 1-Hit von ihnen aus dem Jahre 1973. Top of the World. 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
0: Wir haben Halbzeit. Goldrausch. Ja, natürlich mag ich einen Goldrausch, denn der ist ja garantiert ohne Risiken und ohne Nebenwirkungen. Und wenn der Name Gilbert O'Sullivan fällt, ja, da denkt man natürlich sofort an Get Down. Den Song habe ich aber vor gar nicht so langer Zeit gespielt. Hier ist ein anderer seiner Hits aus dem Jahre 1973. Gilbert O'Sullivan und Ooh Baby.

Oh Baby, das war Gilbert O'Sullivan. Just good music. Und auch das hier ist ein guter Song, den ich damals oft auflegen musste in den Diskotheken, in denen ich während des Studiums ein bisschen Geld nebenher verdient habe. Wurde oft gewünscht und oft gespielt. Hier ist Erwin Stardust.

0: Mai Kukuchu, gesungen von dem Sänger mit den drei Namen. Er hieß nämlich eigentlich Bernard William Jury. In den 60er Jahren des letzten Jahrhunderts war er als Shane Fenton erfolgreich und als der Erfolg dann ein wenig nachließ, da nannte er sich einfach um in Elvin Stardust und siehe da, der Erfolg kam wieder.
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0: Ja, an viele Dinge aus dem Jahre 1973 kann ich mich eigentlich ganz gut erinnern. Aber dass die den europäischen und den asiatischen Teil von Istanbul verbindende Bosporusbrücke erst im Jahre 1973 eingeweiht wurde, das war mir tatsächlich entfallen. Aber an diesen Song, da erinnere ich mich auch noch sehr gut. Das war ein Riesenhit für die Les Humphreys Singers. Das ist Mamalou.

In den 70er Jahren, da hatten die Rolling Stones nur noch 3 Nummer 1 Hits, nämlich Brown Sugar, Miss You und der Song, den wir gerade gehört haben, der gehört auch dazu. Das war Angie. Und interessanterweise erreichte dieser Song nicht etwa in England die Spitzenposition, sondern in den Vereinigten Staaten. Und aus den Vereinigten Staaten, da stammt auch der Ingenieur Martin Cooper, der damals im Jahre 1973 am 3. April als Erfinder des Mobiltelefons auch das allererste Telefongespräch mit einem Handy geführt hat. Und ich führe euch jetzt musikalisch noch ein wenig weiter durch das Jahr 1973. Hier ist ein Song von damals, ein Song von Albert Hammond, The Free Electric Band.

0: Free Electric Band, das war ein Song, mit dem Albert Hammond im Jahre 1973 selbst sehr erfolgreich in den Charts stand, aber er hat ja auch viele, viele Welthits für andere geschrieben. 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
0: Goldrausch geht so langsam zu Ende, das heißt in einigen Minuten, da werde ich für heute den Mund halten. Aber für Nils Sedaka, da geben wir das Mikrofon noch einmal frei. Hier ist Standing on the Inside.

Neil Sedaka, er hat mehr als 1000 Songs geschrieben, die meisten davon für andere, einige aber auch für sich selbst, wie den, den wir gerade gehört haben, Standing on the Inside. Und ich habe in meinem Leben sicherlich auch schon mehr als 1000 Sendungen moderiert, eine davon heute. Und da bin ich mir ganz sicher, das habe ich nicht für mich alleine gemacht, sondern ihr wart ja dabei und das freut mich. Danke fürs Zuhören. Ich freue mich schon auf den nächsten Goldrausch. Macht's gut, bis dahin. Tschüss, bye bye. Euer und ihr Eckart Hannibal Heuermann.

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2: Im Studio André Glatzel. Schönen guten Tag. Wenn der Zug schon nicht pünktlich ankommt, sollen sich Reisende im ICE wenigstens wohlfühlen. Vor 3 Monaten hatte die Deutsche Bahn ein Sofortprogramm für mehr Sauberkeit im Fernverkehr gestartet. Jeden Tag sind jetzt über 200 Reinigungskräfte im Einsatz. Bahnsprecher Achim Staus betonte darüber hinaus:
3: Erfreulicherweise sind die Fahrgastzahlen ja gestiegen, aber das bedeutet eben auch, es sind nicht nur mehr Menschen in den Zügen, sondern auch mehr Menschen in den Bahnhöfen mit allen Folgen, die das natürlich auch hat. Wir haben deswegen in den Bahnhöfen zusätzliche Reinigungen eingeführt und es sind auch 500 zusätzliche Kolleginnen und Kollegen für mehr Sicherheit im Einsatz, insgesamt bundesweit 5000 Sicherheitskräfte.
2: Die Pläne von Gesundheitsministerin Wagen zur Pflege kommen bei vielen nicht besonders gut an. Der Spitzenverband der gesetzlichen Krankenkassen spricht von einem unausgewogenen Gesamtpaket. Verbandchef Oliver Blatt findet, es wird zu viel bei den Pflegebedürftigen und Beitragszahlern abgeladen. Der ukrainische Präsident Selenskyj will sich mit Kreml-Chef Putin treffen. In einem offenen Brief schlägt er ein 4-Augen-Gespräch vor, um den Krieg zu beenden, Finn Riebesel-Freundlieb berichtet.
4: Die Entscheidung liegt jetzt bei Ihnen. Es reicht mit diesem Krieg, schreibt Selenskyj an Putin. Er bietet für die Dauer der Verhandlungen einen Waffenstillstand an. Der Kreml reagierte knapp. Selenskyj könne jederzeit nach Moskau kommen. Experten halten ein Treffen derzeit aber für eher unwahrscheinlich, vor allem in Russland. Zwar wird wieder über Gespräche gesprochen, bei den zentralen Streitpunkten wie die russischen Gebietsansprüche auf den Donbass liegen beide Seiten weit auseinander.
2: Die USA liefern wohl doch keine Mittelstreckenraketen nach Deutschland, das berichtet das Portal Politico. Demnach wird die vereinbarte Lieferung von Tomahawk-Marschflugkörpern endgültig abgesagt. Ein Grund? Washington befürchtet, dass Russland es als Eskalation ansieht, wenn die Raketen hier stationiert würden. Bei der anstehenden Fußball-WM gibt es eine Änderung bei den Nationalhymnen. So steht bei den Nationalhymnen nicht mehr nur die Startelf jeder Mannschaft, sondern der gesamte Kader auf dem Platz. Anstatt sich in eine Reihe zu stellen, stehen die Teams außerdem um den Mittelkreis.
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5: Sonne und Wolken sind heute Vormittag bunt gemischt unterwegs und ab und zu kommt auch mal ein Schauer runter. Später am Tag bleibt es wechselhaft. Im Norden kann es auch mal kurz krachen mit einem Gewitter dazu, bei meist 18 bis 22 Grad. Morgen dann mehr Wolken von Südwesten her. Immer wieder Schauer und vereinzelt Gewitter, maximal bis 25 Grad.

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2: Im Studio André Glatzel. Schönen guten Tag. Die Züge im Fernverkehr und auch Bahnhöfe sollen sauberer werden. Um das zu erreichen, hatte die Deutsche Bahn vor einigen Monaten ein Sofortprogramm gestartet. Und mittlerweile zeigt sich, die Maßnahmen wirken langsam. So sind etwa deutlich mehr Reinigungskräfte im Einsatz, sagte uns Bahnsprecher Achim Staus.
3: Das sind Kolleginnen und Kollegen, die während der Fahrt noch in den Zug kommen und von einem Bahnhof zum anderen durch den Zug gehen und reinigen. Das hat es früher in dieser Dimension nicht gegeben. Die Zahl der Unterwegsreiniger haben wir verdoppelt auf 220, die jetzt täglich im Einsatz sind.
2: Es gibt viel Kritik an der geplanten Pflegereform von Gesundheitsministerin Wagen. In Zukunft sollen etwa Gutverdiener und Kinderlose mehr in die Pflegekasse einzahlen. Der Sozialverband Deutschland spricht von einem Spargesetz. Auch bei der Caritas und der Stiftung Patientenschutz kommen die Pläne nicht gut an. Die Bundeswehr rüstet massiv auf. Ein Reparaturstau sorgt aber offenbar für Probleme, das berichtet die Süddeutsche Zeitung. Sie beruft sich auf interne Unterlagen des wichtigen Reparaturdienstleisters der Truppe. So waren zuletzt nur etwa 50% der Schützenpanzer Marder oder auch der Panzerhaubitze 2000 einsetzbar. Eigentlich sollen es mindestens 70% sein. Bastian Ernst vom Reservistenverband sagt in der ARD:
4: Durch mehr Übung, durch mehr Einsätze, eine höhere Belastung fällt natürlich auch mehr aus. Wir haben das in der Ukraine gesehen, wo unsere Panzerhaubitzen intensivst benutzt wurden und da natürlich an ihr Limit kamen. Und deswegen ist das dann auch eine Gefahr für die Einsatzfähigkeit der Bundeswehr.
2: Am Flughafen Frankfurt sucht die Lufthansa heute nach der Ursache für den Zwischenfall mit einem Flieger. Die Boeing 787 wird in einer Halle untersucht. Die fast neue Maschine war gestern plötzlich am Gate eingeknickt und auf die Nase gefallen. Mehrere Crewmitglieder wurden verletzt. Tennisprofi Alexander Zverev will bei den French Open heute den nächsten großen Schritt zu seinem ersten Grand-Slam-Titel machen. Im Halbfinale trifft der Hamburger auf den Tschechen Jakub Menšík. Zverev gilt mittlerweile als absoluter Favorit auf den Titel.
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5: Sonne und Wolken wechseln sich gerade ab und zu kommt auch mal ein Schauer runter, vereinzelt mit kurzem Gewitter, vor allem im Norden. Richtung Mittag wird's insgesamt etwas freundlicher, der Regen lässt eher nach. Dazu Höchstwerte von 18 bis 22 Grad. Morgen dann mehr Wolken, im Westen öfter Schauer und einzelne Gewitter, sonst meist nur vereinzelt nass, maximal bis 26 Grad.

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2: Im Studio André Glatzel. Schönen guten Tag. Einigen ist es vielleicht schon aufgefallen. Seit einigen Monaten sieht man deutlich mehr Reinigungskräfte in den Fernverkehrszügen der Deutschen Bahn. Diese Maßnahme gehört zu einem Sofortprogramm für mehr Sauberkeit im ICE. Dafür nimmt die Bahn auch einiges an Geld in die Hand. DB-Sprecher Achim Staus sagte uns:
3: Wir schauen uns natürlich genau an, ob die eingesetzten 20 Millionen in diesem Jahr reichen, ob wir das umsetzen können. Sie brauchen natürlich für so etwas auch Personal. Wir merken auch an der Kundenzufriedenheit hier schon einen Aufschwung. Aber am Ende müssen wir abrechnen, ob wir nochmal aufstocken müssen.
2: Bei der Bundeswehr gefährden fehlende Ersatzteile offenbar die Einsatzfähigkeit. Wie die Süddeutsche Zeitung schreibt, ist beispielsweise nur etwa die Hälfte der Schützenpanzer Marder einsetzbar. Das zeigt demnach ein interner Lagebericht des wichtigen Reparaturdienstleisters der Truppe. Die Polizei in Niedersachsen hat 3 mutmaßliche Online-Betrüger festgenommen und darunter ist auch ein Zollbeamter. Zusammen soll das Trio im großen Stil Drogen im Darknet verkauft haben. Auch gegen einen Polizisten wird ermittelt, bei ihm geht es um den Verdacht der Beihilfe. Darauf haben die Musikfans sehnsüchtig gewartet. An diesem Wochenende startet in Deutschland die Festivalsaison. Und gleich mit 2 Krachern, Dirk Justus.
4: Ja, so ist es. Ab heute läuft der Festival-Zwilling Rock am Ring, am Nürburgring und Rock im Park in Nürnberg. Bis Sonntag werden auf beiden Musikevents rund 170.000 Besucher erwartet. Karten gibt's keine mehr, die Festivals sind restlos ausverkauft. Auf den Straßen drumherum könnte es eng werden. Rockfans werden aber auf ihre Kosten kommen. Es gibt unter anderem Auftritte von Linkin Park, Limp Bizkit und den Heavy-Metal-Altmeistern Iron Maiden.
2: Bei der anstehenden Fußball-WM gibt es eine Änderung bei den Nationalhymnen. So steht bei den Nationalhymnen nicht mehr nur die Startelf jeder Mannschaft, sondern der gesamte Kader auf dem Platz. Anstatt sich in eine Reihe zu stellen, stehen die Teams außerdem um den Mittelkreis.
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5: Sonne und Wolken wechseln sich gerade ab und ab und zu kommt auch mal ein Schauer runter, vereinzelt mit kurzem Gewitter, vor allem im Norden. Richtung Mittag wird's insgesamt etwas freundlicher, der Regen lässt eher nach. Dazu Höchstwerte von 18 bis 22 Grad. Morgen dann mehr Wolken, im Westen öfter Schauer und einzelne Gewitter, sonst meist nur vereinzelt nass, maximal bis 26 Grad.

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2: Im Studio André Glatzel. Schönen guten Tag. Die Deutsche Bahn will dafür sorgen, dass es sauberer im ICE wird. Seit 3 Monaten läuft ein Sofortprogramm für den Fernverkehr. Täglich sind mittlerweile mehr als 200 Reinigungskräfte in den Zügen unterwegs. Und das zeigt Wirkung, sagte uns Bahnsprecher Achim Staus.
3: Die Fahrgäste in den Fernzügen merken ja auch, wenn jemand durchgeht, sodass die Kundenzufriedenheit schon gestiegen ist. Und natürlich wird auch die Arbeit dieser Teams genau gemonitort und nachvollzogen, ob jetzt Toiletten zum Beispiel sauberer sind, als sie es vorher waren und ob Tische und Griffflächen desinfiziert wurden.
2: Bei der Bundeswehr gibt es offenbar einen Reparaturstau. Laut der Süddeutschen Zeitung fehlen Ersatzteile und das gefährdet die Einsatzfähigkeit. Sie beruft sich auf einen internen Bericht eines Reparaturdienstleisters. Besonders ernst ist die Lage demnach bei den Panzerfahrzeugen des Heeres. Wie konnte eine Lufthansa-Maschine am Frankfurter Flughafen plötzlich einknicken? Das soll jetzt untersucht werden. Die quasi neue Boeing 787 wird heute durchgecheckt. Bei ihr hatte gestern am Gate plötzlich das vordere Fahrwerk nachgegeben. Für Lufthansa und Boeing sind der finanzielle und der Image-Schaden groß, sagt der Luftfahrtexperte Andreas Speth bei NTV.
4: Diese Maschine war brandneu oder auch dringend gebraucht in der Flotte, um längst überfällige Ausmusterungen von älteren Flugzeugen endlich auch vorzunehmen. Das tut Lufthansa auch rein operationell sehr weh. Ich denke mal, das ist für beide Seiten überhaupt kein guter Vorfall, da auch noch so mit einem spektakulären Video wirklich dokumentiert ist. Aber sowas passiert eben in der Luftfahrt ab und zu und letztlich ist es eben wahrscheinlich auch ein menschlicher Faktor gewesen.
2: Mehr als die Hälfte aller Unternehmen in Deutschland nutzt inzwischen künstliche Intelligenz. Das zeigt eine Umfrage des IFO-Instituts. KI ist in der deutschen Wirtschaft endgültig in der Breite angekommen, sagen die Experten. Besonders stark verbreitet ist KI in der Industrie und bei Dienstleistern. Tennisprofi Alexander Zverev will bei den French Open heute den nächsten großen Schritt zu seinem ersten Grand-Slam-Titel machen. Im Halbfinale trifft der Hamburger auf den Tschechen Jakub Menšík. Zverev gilt mittlerweile als absoluter Favorit auf den Titel.
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5: Sonne und Wolken wechseln sich gerade ab und ab und zu kommt auch mal ein Schauer runter. Im Norden sind kurz sogar Gewitter drin. Bis zum Abend bleibt's unterm Strich wechselhaft, zwischendurch aber immer wieder freundlich mit Höchstwerten zwischen 18 und 22 Grad. Morgen starten viele erstmal sonnig, später ziehen mehr Wolken rein und hier und da gibt's wieder Schauer oder ein kurzes Gewitter, maximal bis 26 Grad.

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2: Im Studio Gisa Weber, schönen guten Tag. Die Züge im Fernverkehr und auch Bahnhöfe sollen sauberer werden. Um das zu erreichen, hatte die Deutsche Bahn vor einigen Monaten ein Sofortprogramm gestartet. Und mittlerweile zeigt sich, die Maßnahmen wirken langsam. So sind etwa deutlich mehr Reinigungskräfte im Einsatz, sagte uns Bahnsprecher Achim Staus.
3: Das sind Kolleginnen und Kollegen, die während der Fahrt noch in den Zug kommen und von einem Bahnhof zum anderen durch den Zug gehen und reinigen. Das hat es früher in dieser Dimension nicht gegeben. Die Zahl der Unterwegsreiniger haben wir verdoppelt auf 220, die jetzt täglich im Einsatz sind.
2: Die Bundeswehr rüstet massiv auf, ein Reparaturstau sorgt aber offenbar für Probleme. Das berichtet die Süddeutsche Zeitung. Sie beruft sich auf interne Unterlagen des wichtigsten Reparaturdienstleisters der Truppe. So waren zuletzt nur etwa 50% der Schützenpanzer Marder oder auch der Panzerhaubitze 2000 einsetzbar. Eigentlich sollen es mindestens 70% sein. Bastian Ernst vom Reservistenverband sagte in der ARD.
4: Durch mehr Übung, durch mehr Einsätze, eine höhere Belastung fällt natürlich auch mehr aus. Wir haben das in der Ukraine gesehen, wo unsere Panzerhaubitzen intensivst benutzt wurden und da natürlich an ihr Limit kamen. Und deswegen ist das dann auch eine Gefahr für die Einsatzfähigkeit der Bundeswehr.
2: Nach dem Schreckmoment am Frankfurter Flughafen soll eine Maschine der Lufthansa heute untersucht werden. Noch immer ist unklar, warum der Flieger an einem Gate eingeknickt ist. Die quasi neue Boeing 787 wird in einer Halle des Airports durchgecheckt. Bei ihr hatte gestern plötzlich das vordere Fahrwerk nachgegeben. Der Flieger sackte zusammen und fiel auf die Nase. An Bord war zu dem Zeitpunkt nur die Crew. Mehrere Menschen wurden verletzt. Bei der anstehenden Fußball-WM gibt es viele Änderungen und dazu gehören auch die Nationalhymnen. Denn da steht nicht mehr nur die Startelf jeder Mannschaft, sondern der gesamte Kader auf dem Platz. Und zwar rund um den Mittelkreis. Deutschland bereitet sich weiter in Chicago aufs Turnier vor. Morgen gibt es die Generalprobe gegen Co-Gastgeber USA. Für Nationalspieler Nathaniel Brown ist das Spiel ein wichtiger Gradmesser und er sagt mit Blick auf den WM-Start:
5: Von Tag zu Tag steigt die Vorfreude noch mehr und hier merkt man es extrem. Also wir kommen aus dem Hotel raus und da sind so viele Fans und warten auf uns. Das ist echt verrückt hier, aber macht sehr, sehr Spaß.
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2: Sonne und Wolken wechseln sich gerade ab. Ab und zu kommt auch mal ein Schauer runter. Später am Nachmittag kann es im Norden und in den östlichen Mittelgebirgen auch kurz krachen. Ansonsten bleibt es meist freundlich gemischt. Die Höchstwerte liegen bei 18 bis 22 Grad. Morgen dann erst noch ziemlich sonnig. Nachmittags ziehen mehr Wolken rein und vereinzelt gibt's wieder Schauer oder ein kurzes Gewitter bei maximal bis 26 Grad.

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2: Im Studio Gisa Weber, schönen guten Tag. Einigen ist es vielleicht schon aufgefallen, seit einigen Monaten sieht man deutlich mehr Reinigungskräfte in den Fernverkehrszügen der Deutschen Bahn. Diese Maßnahme gehört zu einem Sofortprogramm für mehr Sauberkeit im ICE. Dafür nimmt die Bahn auch einiges an Geld in die Hand. DB-Sprecher Achim Staus sagt uns:
3: Wir schauen uns natürlich genau an, ob die eingesetzten 20 Millionen in diesem Jahr reichen, ob wir das umsetzen können. Sie brauchen natürlich für so etwas auch Personal. Wir merken auch an der Kundenzufriedenheit hier schon einen Aufschwung. Aber am Ende müssen wir abrechnen, ob wir nochmal aufstocken müssen.
2: Bei der Bundeswehr gibt es offenbar einen Reparaturstau. Laut der Süddeutschen Zeitung fehlen Ersatzteile. Und das gefährdet die Einsatzfähigkeit. Sie beruft sich auf einen internen Bericht eines Reparaturdienstleisters. Besonders ernst ist die Lage demnach bei Panzerfahrzeugen des Heeres. Die EU und die Bundesregierung begrüßen den Vorschlag des ukrainischen Präsidenten Selenskyj für ein Ende des Krieges mit Russland. In einem offenen Brief schlägt er ein Vier-Augen-Gespräch mit Kremlchef Putin vor, auf neutralem Boden. Mehr von Dirk Justus.
4: Berlin mahnte gleichzeitig, es dürfe keine Entscheidung ohne die Europäer geben. Frankreichs Präsident Macron sprach von einer guten Initiative. Russlands Antwort auf den Vorschlag aus der Ukraine fiel knapp aus. Selenskyj könne nach Moskau kommen. Außerdem will man die komplette Kontrolle der ukrainischen Donbass-Region. Beides hat Selenskyj schon mehrfach abgelehnt.
2: Mehr als die Hälfte aller Unternehmen in Deutschland nutzt inzwischen künstliche Intelligenz. Das zeigt eine Umfrage des IFO-Instituts. KI ist in der deutschen Wirtschaft endgültig in der Breite angekommen, sagen die Experten. Besonders stark verbreitet ist KI in der Industrie und bei Dienstleistern. Heute startet die Festivalsaison in Deutschland. Los geht's mit Rock am Ring und Rock im Park. Am Nürburgring und in Nürnberg wird bis Sonntag gefeiert. Auf den Bühnen stehen unter anderem Materia und Iron Maiden. Die Veranstalter rechnen mit rund 170.000 Fans. Die Festivals sind ausverkauft. Die deutsche Fußballnationalmannschaft schaltet so langsam in den WM-Modus. Morgen steigt in Chicago die Generalprobe gegen Co-Gastgeber USA. Dabei wird Keeper Manuel Neuer wohl noch nicht dabei sein. Die deutsche Nummer 1 ist wegen Wadenproblemen weiter im Aufbautraining.
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5: Sonne und Wolken wechseln sich gerade ab. Ab und zu kommt auch mal ein Schauer runter. Später am Nachmittag kann es im Norden und in den östlichen Mittelgebirgen auch kurz krachen. Ansonsten bleibt es meist freundlich gemischt. Die Höchstwerte liegen bei 18 bis 22 Grad. Morgen dann erst noch ziemlich sonnig. Nachmittags ziehen mehr Wolken rein und vereinzelt gibt's wieder Schauer oder ein kurzes Gewitter bei maximal bis 26 Grad.

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2: Im Studio Gisa Weber, schönen guten Tag. Die Deutsche Bahn will dafür sorgen, dass es sauberer im ICE wird. Seit 3 Monaten läuft ein Sofortprogramm für den Fernverkehr. Täglich sind mittlerweile mehr als 200 Reinigungskräfte in den Zügen unterwegs. Und das zeigt Wirkung, sagte uns Bahnsprecher Achim Staus.
3: Die Fahrgäste in den Fernzügen merken ja auch, wenn jemand durchgeht, sodass die Kundenzufriedenheit schon gestiegen ist. Und natürlich wird auch die Arbeit dieser Teams genau gemonitort und nachvollzogen, ob jetzt Toiletten zum Beispiel sauberer sind, als sie es vorher waren und ob Tische und Griffflächen desinfiziert wurden.
2: Volodymyr Selenskyj will direkt mit Kreml-Chef Wladimir Putin über ein Kriegsende reden. Die EU und Deutschland haben den Vorschlag des ukrainischen Präsidenten begrüßt. Ziel sei ein Ende der Kämpfe, heißt es in einem offenen Brief. Russlands Antwort fiel knapp aus. Selenskyj könne nach Moskau kommen. Außerdem will man die komplette Kontrolle der ukrainischen Donbass-Region. Beides hat Selenskyj schon mehrfach abgelehnt. Deutschland bekommt wohl keine Mittelstreckenraketen von den USA. Wie das Portal Politico berichtet, wird die eigentlich vereinbarte Lieferung von Tomahawk-Marschflugkörpern endgültig abgesagt. Ein Grund laut Insidern: Washington befürchtet, dass Russland es als Eskalation sieht, wenn die Raketen hier stationiert würden. Dazu kommt, dass die USA mit schrumpfenden Munitionsbeständen zu kämpfen haben. Im Krieg gegen den Iran wurden demnach schon tausende Tomahawks verschossen. Mehr als jedes zweite deutsche Unternehmen nutzt inzwischen KI. Das hat eine Umfrage des IFO-Instituts ergeben. Weitere 16% planen den Einstieg, heißt es von den Wirtschaftsforschern. Besonders viele Betriebe setzen KI in Industrie und Dienstleistungen ein. Letztes Jahr war KI noch selten am Einsatz. In Dänemark haben Experten den toten Buckelwal obduziert. Die Todesursache bleibt zunächst unklar. Die Proben sollen nun im Labor ausgewertet werden. Verletzungen wurden aber nicht gefunden. Eine private Rettungsinitiative hatte den Wal über die Ostsee in die Nordsee gebracht. Wenig später wurde er tot vor Anholt angespült. Eishockey-Bundestrainer Harold Kreis ist seinen Job los. Nach den enttäuschenden Auftritten bei Olympia und der WM zieht der DEB jetzt die Reißleine und beendet die Zusammenarbeit. Wer den 67-Jährigen beerbt, ist noch unklar. Laut Medienberichten könnte Ex-Bundestrainer Uwe Krupp zurückkehren.
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4: Sonne und Wolken wechseln sich gerade ab. Ab und zu kommt auch mal ein Schauer runter. Später am Nachmittag kann es im Norden und in den östlichen Mittelgebirgen auch kurz krachen. Ansonsten bleibt es meist freundlich gemischt. Die Höchstwerte liegen bei 18 bis 22 Grad. Morgen dann erst noch ziemlich sonnig. Nachmittags ziehen mehr Wolken rein und vereinzelt gibt's wieder Schauer oder ein kurzes Gewitter bei maximal bis 26 Grad.

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2: Im Studio Gisa Weber, schönen guten Tag. Wenn der Zug schon nicht pünktlich ankommt, sollen sich Reisende im ICE wenigstens wohlfühlen. Vor 3 Monaten hatte die Deutsche Bahn ein Sofortprogramm für mehr Sauberkeit im Fernverkehr gestartet. Jeden Tag sind jetzt über 200 Reinigungskräfte im Einsatz. Bahnsprecher Achim Staus betonte darüber hinaus:
3: Erfreulicherweise sind die Fahrgastzahlen ja gestiegen, aber das bedeutet eben auch, es sind nicht nur mehr Menschen in den Zügen, sondern auch mehr Menschen in den Bahnhöfen mit allen Folgen, die das natürlich auch hat. Wir haben deswegen in den Bahnhöfen zusätzliche Reinigungen eingeführt und es sind auch 500 zusätzliche Kolleginnen und Kollegen für mehr Sicherheit im Einsatz, insgesamt bundesweit 5000 Sicherheitskräfte.
2: Bei der Bundeswehr gefährden fehlende Ersatzteile offenbar die Einsatzfähigkeit. Wie die Süddeutsche Zeitung schreibt, ist beispielsweise nur etwa die Hälfte der Schützenpanzer Marder einsetzbar. Das zeigt demnach ein interner Lagebericht des wichtigsten Reparaturdienstleisters der Truppe. Die EU und Deutschland unterstützen den Vorschlag des ukrainischen Präsidenten für ein Ende des Krieges mit Russland. In einem offenen Brief schlägt Selenskyj ein 4-Augen-Treffen mit Kremlchef Putin vor. Selenskyj kann jederzeit kommen, sagt Moskau. Der Militärexperte Ralf Thiel ist skeptisch, was so ein Treffen angeht. Er sagte bei NTV:
4: Und von daher ist eben die Situation eine, die eben auf mehr und mehr Verluste auf beiden Seiten gerichtet ist, ohne dass ein Ende erkennbar ist. Denn der Westen hofft ja darauf, im Grunde Russland platt zu machen, wirtschaftlich, bis es dann nachgibt. Und Putin weiß, dass er eben viele militärische Mittel hat, mit denen er noch einen draufsetzen kann. Und deswegen wird man das dann austesten.
2: Die Polizei Niedersachsen hat 3 mutmaßliche Online-Drogendealer festgenommen. Und darunter ist auch ein Zollbeamter. Zusammen soll das Trio im großen Stil Drogen im Darknet verkauft haben. Auch gegen einen Polizisten wird ermittelt. Bei ihm geht es um den Verdacht der Beihilfe. In Deutschland geht heute die Festivalsaison los mit Rock am Ring und Rock im Park. Am Nürburgring und in Nürnberg stehen bis Sonntag Bands wie Linkin Park oder Limp Bizkit auf der Bühne. Die Veranstalter rechnen mit rund 170.000 Fans. Tickets gibt es keine mehr und drumherum kann es voll werden. Deutschlands Fußballer haben es schon geschafft, jetzt wollen die Frauen nachziehen. Sie wollen zur WM. Mit einem Sieg am Abend gegen Norwegen löst das Team das Ticket für das Turnier im nächsten Jahr in Brasilien. Anstoß ist 20.30 Uhr in Köln.
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5: Sonne und Wolken wechseln sich gerade ab. Ab und zu kommt auch mal ein Schauer runter. Im Norden sind kurze Gewitter möglich. Dazu liegen die aktuellen Topwerte so bei 18 bis 22 Grad, an der Küste eher um 16. Morgen gibt's dann mehr Wolken und immer mal wieder Schauer. Vereinzelt blitzt's auch kurz bei maximal bis zu 26 Grad.

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2: Im Studio Gisa Weber, schönen guten Abend. Die Züge im Fernverkehr und auch Bahnhöfe sollen sauberer werden. Um das zu erreichen, hatte die Deutsche Bahn vor einigen Monaten ein Sofortprogramm gestartet. Und mittlerweile zeigt sich, die Maßnahmen wirken langsam. So sind etwa deutlich mehr Reinigungskräfte im Einsatz, sagte uns Bahnsprecher Achim Staus.
3: Das sind Kolleginnen und Kollegen, die während der Fahrt noch in den Zug kommen und von einem Bahnhof zum anderen durch den Zug gehen und reinigen. Das hat es früher in dieser Dimension nicht gegeben. Die Zahl der Unterwegsreiniger haben wir verdoppelt auf 220, die jetzt täglich im Einsatz sind.
2: Kanzler Merz reist am Sonntag nach London. Zusammen mit Britenpremier Starmer und Frankreichs Präsident Macron trifft er sich dort mit dem ukrainischen Präsidenten Zelensky. Dabei soll es um die weitere Unterstützung Kiews und den verstärkten Druck auf Russland gehen. Wie konnte eine Lufthansa-Maschine am Frankfurter Flughafen plötzlich einknicken? Das soll jetzt untersucht werden. Die quasi neue Boeing 787 wird heute durchgecheckt. Bei ihr hatte gestern am Gate plötzlich das vordere Fahrwerk nachgegeben. Für Lufthansa und Boeing sind der finanzielle und der Image-Schaden groß. Das sagt der Luftfahrtexperte Andreas Späth bei NTV.
4: Die Maschine war brandneu oder auch dringend gebraucht in der Flotte, um längst überfällige Ausmusterungen von älteren Flugzeugen endlich auch vorzunehmen. Das tut Lufthansa auch rein operationell sehr weh. Ich denke mal, das ist für beide Seiten überhaupt kein guter Vorfall, da auch noch so mit einem spektakulären Video wirklich dokumentiert ist. Aber sowas passiert eben in der Luftfahrt ab und zu und letztlich ist es eben wahrscheinlich auch ein menschlicher Faktor gewesen.
2: Bei der Bundeswehr gibt es offenbar einen Reparaturstau. Laut der Süddeutschen Zeitung fehlen Ersatzteile und das gefährdet die Einsatzfähigkeit. Sie beruft sich auf einen internen Bericht eines Reparaturdienstleisters. Besonders ernst ist die Lage demnach bei Panzerfahrzeugen des Heeres. Heute startet die Festivalsaison in Deutschland. Los geht's mit Rock am Ring und Rock im Park. Am Nürburgring und in Nürnberg wird bis Sonntag gefeiert. Auf den Bühnen stehen unter anderem Materia und Iron Maiden. Die Veranstalter rechnen mit rund 170.000 Fans. Die Festivals sind ausverkauft.
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5: Sonne und Wolken wechseln sich gerade ab. Ab und zu kommt auch mal ein Schauer runter. Im Norden sind kurze Gewitter möglich. Dazu liegen die aktuellen Topwerte so bei 18 bis 22 Grad. An der Küste eher um 16. Morgen gibt's dann mehr Wolken und immer mal wieder Schauer. Vereinzelt blitzt's auch kurz bei maximal bis zu 26 Grad.

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0: Es wird wieder Zeithistorianer für die Auswirkungen der schwarzen Funk- und Disco-Grooves in den End-70s, das ein bisschen zu feiern. Auch wenn wir heute bei unserer Jahresstaffel von Let's Get the Groove zumindest mal mit den ersten 5 Nummer-1-Hits auch mal vermeintlich komplett das Thema vielleicht verfehlen würden. Aber demnach begrüßt euch der Axel Lindner diesmal ganz bewusst auch zu einem Stück musikalischer Zeitreise, bei der man in unseren ersten Minuten zumindest den Einfluss der ehemaligen als rein schwarz dominierten Funk-Grooves jetzt Ende des Jahrzehnts mit den weißen Vertonungsmitteln der Großfirmen das Ganze aus der schwarzen Richtung aufgesaugt hat und sich im Verlauf sogar ein Rod Stewart oder die Rolling Stones mit typischem Disco-Beat bewaffnen und damit den aktuellen Zeittrend absolut treffen. Oder hier zum Einstieg auch eine rein weiße Pop-Disco-Band aus Minneapolis. Eine weltweite Nummer 1 landen sie mit einem rein schwarzen Musikbegriff. Wir bewegen uns nämlich mit dem Begriff Funk schon so viele Monate hier durch die Zeit, Woche für Woche, mit vielen unterschiedlichen Herangehensweisen und die waren alle pur schwarz. Nur jetzt ist es nicht mehr so, denn die Sängerin Cynthia Johnson, die verkehrt mit ihrer Band Lips Inc. die musikalischen Farbwelten jetzt ins Gegenteil. Funky bekommt jetzt klarerweise in Schwarz natürlich 0 Punkte, aber dafür wird das ein weltweiter weißer Hit. Oder zumindest ein beiger Hit mit Funky Town.

Wir wechseln jetzt mal für die nächste Runde die Seiten, liebe Freunde. USA 1, England 2, Deutschland 3. Und trotz des eigentlich schwarz gemeinten Songtitels von Funky Town, fast natürlich muss man schon sagen, keinerlei Rhythm and Blues Platzierung in Amerika. 8 Jahre später wird derselbe Titel mit der Gruppe Pseudo Echo ebenfalls noch ganz ähnlich bewertet. Während in manchen amerikanischen Radiostationen manche echte Funkband als zu schwarz eingestuft wird, um im stromlinienförmigen Top 40 Radio überhaupt noch Platz zu finden. Denn jetzt drängen in der Third Dynasty of Funk, also so im Zeitalter etwa ab 1977, immer mehr dieser farbenblinden Disco-Hits auch in die ehemals schwarzen Rhythm and Blues Top 10. Mit der zeitgleichen Einführung einer weiteren Billboard-Hitparade, den sogenannten National Disco-Hits, da hat man die bald zu den National Dance Charts umgetauft und da vergleicht der Ricky Vincent diese Farbenblindheit mit der ersten weißen Invasion der Rhythm and Blues Charts während des Rock'n'Roll-Zeitalters noch Mitte der 50er Jahre, als es eben ganz genauso selbstverständlich wurde, dass ein Elvis oder ein Ricky Nelson oder die Everly Brothers auch in die Rhythm and Blues Charts kommen. Denn auch jetzt, genau 20 Jahre später, entsteht dieses Hautfarbenwechselspiel wieder vorwiegend durch jugendliche Käufer, die genau solche Schallplatten für ihre Diskothekenaufenthalte auch gerne mögen. Und mal Hand aufs Herz, wer hatte sie damals nicht im Schrank stehen? Diese Doppel-LP zum Film Saturday Night Fever.

Dieser Soundtrack zum gleichnamigen Film mit den Tanzeinlagen von John Travolta, der ist für die Disco-Generation ganz bestimmt legendär, weil sich da ein weißer Bursche aufmacht, die Diskotheken-Tanzflächen zu erobern. Der Tony Manero alias John Travolta, er wird in dem Film mit typischen Merkmalen der Arbeiterklasse ausgezeichnet und er gewinnt eben mit seiner etwas älteren weißen Tanzpartnerin Stephanie den Tanzwettbewerb in der so bekannten Diskothek 2001 Odyssee. Und neben aller weiteren Rahmenhandlung, da werden im Film immer ganz geschickt sowohl schwarze als auch weiße Disco-Hits, meist von den Gebrüdern Gibb, komponiert und hintereinander geschnitten. Und so entsteht damit unweigerlich der Eindruck, dass die schwarze und die weiße Disco-Kultur gleichmäßig verteilt sind. Das Gegenspielerpaar im Film, das eigentlich bessere Tanzpaar, das kommt dann auch noch aus dem Lager der Hispanics. Also es wird damit die Disco-Welle als gemeinsame musikalische Heimat der Tanzclubs gekennzeichnet und ganz selbstverständlich wählt man damit auch die weißen Bee Gees weit nach vorne in die Rhythm and Blues Listen. Vorbei ist aber auch damit der funkige Grundgedanke eines James Brown, der mit den rhythmisierenden Gitarrenlicks und den Offbeat-Bassläufen mit dem Funk gerade eben die schwarze Identität ganz nach vorne gestellt hat. Im Gegenteil, der Funk, der wird jetzt von den Großfirmen diktiert, von seinen rhythmischen Ecken und Kanten befreit und abgefeilt. Und so überlebt eine schwarz-weiße Einheitskultur mit ehemals rein schwarzen Wurzeln, noch hoch bewertet bis zur schwarzen 4. Stayin' Alive mit den Bee Gees.

Einer der weißen Disco-Meilensteine der Bee Gees, die es auch mit dazugehörigem Album wie selbstverständlich schaffen, mit schwarzen und weißen Interpreten auf einem Sampler eben sowohl die schwarzen als auch die weißen Teenager zu begeistern. Und sie schaffen es sogar, dass auch der längst etablierte Rod Stewart und auch gleich im Anschluss noch die Rolling Stones sich jetzt mit einem typischen Four-on-the-Floor-Disco-Beat bis auf Rang 1 der Popcharts vorschieben werden. Diese deutliche Hinwendung zum Disco-Beat, die macht zwar für unseren Buchautor Ricky Vincent den Grundgedanken des Funk absolut zunichte, aber es eröffnet

deutlich darauf hinzuweisen, dass die schwarzen Trendsetter in der Musikgeschichte eigentlich nie genau zum Zeitpunkt des Entstehens einer neuen Musikströmung bereits die Helden waren, sondern im Grunde immer im Nachhinein erst die weißen Adaptoren kommen mussten, um damit den großen Erfolg abzuschöpfen. Do You Think I'm Sexy mit Schlagzeugerbeat Four on the Floor, genau gut zum Tanzen geeignet in den Diskotheken, und der ist seit gut 15 Jahren bestens bekannt mit seiner Stimme in Weiß. Rod Stewart.

Wenn hier jetzt zeitgleich ein längst etablierter Weltstar Rod Stewart singt Do You Think I'm Sexy, dann bedient er sich damit natürlich textlich direkt bei den Funk-Merkmalen. Aber indem er es als Frage im Song so stehen lässt, da kann die schwarze P-Funk-Gemeinde daraufhin ganz sicher mit No antworten. Während natürlich die weiße Pop-Disco-Gemeinde den Text einzig und allein auf ihr Sexsymbol Rod Stewart beziehen wird und mit einem eindeutigen Yes, diese Single auf Rang 1 der Poplisten wählen wird. Die passende Vermarktungsgrundlage auch für die nächste weltweite Diskotheken Nummer 1, die beschreibt der Ricky Vincent mit folgenden Zahlen. Wenn die Produktion eines neuen Albums rund $50,000 kostet, aber die Promotion eines unbekannten Sängers dazu nochmal rund $100,000 oder $200,000, dann ist es immer rentabler, auch beispielsweise die Rolling Stones mal einzuladen. Hier jetzt auf dieser Erfolgswelle der Disco-Beats ein bisschen mitzuspringen, um mit weit billiger Promotion dann ebenfalls auf Platz 1 hochbewertet zu werden mit Miss You.

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3: Miss you, wenn unsere eingefleischten Soul- und Funk-Freunde natürlich dabei nahezu alles vermissen, was die Musikkultur ansonsten so hergibt. Aber wir in Deutschland haben eben nicht nur diesen Blickwinkel eines schwarzen afroamerikanischen Ethnologen und Buchautors, der eben solche schwarz-weißen Disco-Hits immer mit der Brille seiner schwarzen Landsleute anschauen wird. Bei uns am europäischen Festland, da wurde man in den zurückliegenden 3 oder 4 Musikjahrzehnten größtenteils ganz offensiv abgeschnitten von Soul und von Rhythm and Blues. Denn in den 50s und den 60s, da gab es nicht mal die schwarzen Top-10-Hits bei uns in deutscher Lizenz zu kaufen. So ist es doch absolut natürlich, dass sich jetzt Ende der 70er Jahre mit dieser Euro-Disco-Welle auch ein ganz typisch geradliniger Tanzbeat aus den angestammten Marschmusikländern eben mit dem funkigen Offbeat-Rhythmus der Schwarzen ein bisschen durchmischen. Und wenn wir von hier aus jetzt nochmal ganz kurz 20 Jahre nach vorne schalten wollen zu den Hochzeiten der Techno-Sounds. Da gab es das Ganze mit demselben monotonen, ganz gleichartig betonten Backbeats. Zum großen Teil ohne jegliche Offbeat-Tendenz, weil eben diese Club-Tanzkultur aus Europa stammt und von dort aus in die Welt hinausgetragen wird. Und dass ein Mitteleuropäer mehr Marschmusikwurzeln in sich trägt als ein afrikanisch abstammender Offbeat-Rhythmus, das ist eigentlich auch vollkommen klar. Und so ist unser Buchautor Ricky Vincent auch nur bedingt objektiv. Wenn jetzt hier die deutsche Gruppe Supermax ihren deutschen Top 5 Hit der Love Machine dazu anbietet, dann bedient man sich textlich zwar beim Funk, aber traditionell bleibt das trotzdem eine typisch mitteleuropäische Disco-Nummer unter dem Titel Love Machine.

Wenn wir zu dieser Love Machine von Supermax im Jahr 1978 mal die Bezeichnung von Frühtechno im Raum stehen lassen dürfen, dann hat es zumindest schon genug Synthie-Beats von Kraftwerk damals geerbt und auf der anderen Seite viel zu wenig Offbeat im Basslauf, als dass man dazu auch irgendeine Verbindung zum Funk herstellen möchte. Und auch wenn wir jetzt gleich im Anschluss die Tempting Teas aus Detroit in Michigan hier einladen, hier nochmal direkt den Sound gleich anzutreten. Auch solche weißen und vor allem deutschen Disco-Erfolge, die sind ganz bestimmt auch bei uns der Wegbereiter davon, dass sich heutzutage ein 18- oder 20-Jähriger wie selbstverständlich dieses Masterpiece, dieses Meisterstück des Funk auch wirklich lieber anhört. Und der Offbeat und die funkige Polyrhythmik, die wird hoffentlich als Bereicherung empfunden im Vergleich zum Robotertakt von gerade gehörter Love Machine. Ab sofort zum Europa aus gleich jetzt hier ein gutes halbes Dutzend an schwarzen US-Topspots an den funkigen Masterpieces hier mit den Temptations.

Ecstasy, when you lay down next to me, der Meister des Sweet Funk, Barry White, bei dem die Ekstase auch wirklich nicht vom maschinenähnlichen Diskotakt kommt. Auch wenn wir heute, glaube ich, ganz eindrucksvoll spüren konnten, wie fließend die Grenzen da so bleiben, wenn unsere nächsten schwarzen Nummer 1 Gäste ihren fast zeitgleichen Disco-Beat zwar in einem relativ einfach gehaltenen Schlagzeug-Beat mit Bassläufen ins Rennen schicken, die aber dafür beweisen, dass sich die Gitarre und die Horn-Sections wieder richtig funky anfühlen. Und wenn jetzt hier der eher einfache Text auch auf Shake Your Booty, Shake, Shake, Shake begrenzt wird, dann würde das der Urvater James Brown ganz bestimmt nicht als Meisterwerk im Sinne des Black Power bewerten. Aber die funkigen Zeichen der Zeit, die stehen ab Mitte der 70er Jahre in der dritten Dynasty of Funk eben verstärkt auf Tanzspaß und auf Bewegungsdrang mit Shake Your Booty von Harry, genannt Casey aus Florida, mit der Sunshine Band. Shake Your Booty.

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Die Liebe zur Soul-Tradition in Europa, die bringt im 21. Jahrhundert auch zum Beispiel Stimmen wie eine Amy Winehouse oder eine Adele oder Simply Red oder James Hunter mit in die vordersten Reihen. Und die sind ja nun bereits mit weißer Hautfarbe, mit reinrassigen Soul-Rhythmen unterwegs. Also, wir wissen doch, wie hautfarbenunabhängig dieses Thema Soul und Funk und Hip-Hop heutzutage längst bei uns geworden sind. Für einen deutschen Hip-Hop-Fan ist das inzwischen längst ganz normal geworden, dass man sich über Hautfarben gar keine Gedanken mehr macht. Im Gegenteil, die Offbeat-Rhythmen, die sind erst mit der Fanta 4 und Co. erst so richtig allgegenwärtig geworden. Bei genau diesem funkigen Grundbeat, da bedienen sich heute im 21. Jahrhundert immer noch die Rapper und die Hip-Hop-Generation. Kaum sät man solche Rhythmen eine gute Zeit lang und empfindet diese rhythmische Öffnung auch abseits der Disco-Hits als echte Bereicherung bei uns in Deutschland. Da gibt es auch schon eine eigene Generation später, urdeutsche Funk-Rhythmen mit deutschen Texten und Ideen von Tic-Tac-Toe bis Bushido. I love music. Die Musik, die alle lieben, die hat hier einen funkigen Backbeat. Eine schwarze Nummer 1 mit den OJs.

I love music, wie so oft bei den Funk-Singles in der Mitte auseinandergeschnitten, hier zum Part 1 auf der popplatzierten 5 und parallel dazu auf dem Rhythm and Blues Top Spot. Genauso wie auch unsere nächsten Gäste, der Detroit Spinners, inzwischen 1976 schon längst bei Atlantic in New York gelandet. Aber angefangen hat's für G.C. Cameron und seine Mannen 1961 eben beim Motown-Ableger Treefy, damals bei Moonglow-Sänger Harvey Fokua in bester Doo-Wop-Tradition noch. Aber in knapp 10 Jahren quer durch die 60er Jahre, da landen die Spinners insgesamt nur 3 Hits. Aber ab dann, ab dem Wechsel nach New York, da werden es allein in den funkigen 70s fast 30 schwarze Chart-Erfolge. Und ihr Rubberband-Man, der kommt nicht nur mit funkigem Groove bis auf die schwarze Nummer 1, sondern gleichzeitig auch bis zur weißen Nummer 2 in die Poplisten. Mit dem neuen Leadsänger, dem Gummibandmann Philip Wine, mit echtem unangefochtenen Funktönen von den Spinners.

0: damit, Historianer, geht bei uns die nicht so dehnbare Funk- und Disco-Zeit für heute auch schon wieder dem Ende entgegen. Aber ich hoffe, es war wieder spannend, so ein bisschen mit einzutauchen in die schwarzen Musikgeschichten, in die End-70s. Und wir treffen uns, wenn ihr mögt, auch gleich nächste Woche wieder hier. Der Axel Lindner sagt bis dahin wieder recht herzlichen Dank fürs Mitreisen in die Third Dynasty of Funk, in der nun auch bereits die Stones und der Rod Stewart ihren weißen Disco-Erfolg abgeschöpft haben. Aber nächste Woche, da wird's dann wieder pur schwarz für unsere Rhythmusreise bei Let's Get the Groove.
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Vernichtend geschlagen flüchteten Cthuls Dämonen in klaffende Erdspalten und flohen zurück in ihre düstere Schatten.

Kunde vom Sieg des Götterpaares eilte in Windesschnelle durch das Reich. Im Triumphzug kehrte Flaming Bess mit Arcana an ihrer Seite zurück in den Regenbogenpalast. 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Hofnarren trieben ihr neckisches Spiel, während Flaming Bess und Arcana im Lichtkranz der Himmels-

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0: Seid auch diesmal wieder ganz herzlich willkommen, liebe Soul- und Funk-Freunde in den 70s. Der Axel Lindner schlägt mit unserem Funk-Feature an dieser Stelle aber auch heute nochmal gehörig aus der Art, denn wir treffen uns auch diesmal nochmal zur European Connection ab Mitte der 70er Jahre und damit zu den Auswirkungen der schwarzen Musikkultur endlich dann auch bei uns am Festland. Wir hatten es ja beim letzten Mal schon feststellen dürfen, dass zwar die echten funkigen US-Rhythmen Ende der 70er Jahre den wesentlich einfacher gestrickten Disco-Beats weichen mussten, aber eben weil die Rhythmen zunehmend geradliniger wurden, damit etabliert sich der US-Soul-Sound dann endlich auch bei uns in Deutschland. Und so darf ich euch heute nochmal einladen auf einen Streifzug durch die deutschen und die englischen Hitparaden ab Mitte der 70er Jahre, die nun aber ihre schwarzen Top-10-Erfolge aus den US-Listen schon zu uns rüberschwappen lassen. Das, was also über Jahrzehnte quer durch die 40er und 50er und 60er Jahre in Deutschland quasi totgeschwiegen wurde, das findet jetzt über den Funk zum Soul, zum Disco auch in unsere deutschen Wohnzimmer und Diskotheken und Radiostationen. Und damit hat sich der Kampf für die schwarze Musikkultur am Festland deutlich gelohnt. Hier im Jahr 1974 mit Carl Douglas und die erste deutsche Top-Spot-Platzierung mit einem Sänger aus Jamaika. Und der bringt mit seinem Chartdebüt das Kunststück fertig im schwarzen und im weißen Amerika, genauso wie in England und eben erstmals in Deutschland eine Nummer 1 zu stellen. Willkommen im souligen Abspann von Quiet Chung Kanes Fernsehserie Kung Fu mit dem Eisbrecher Kung Fu Fighting.
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Der Titelsong zur gleichnamigen Fernsehserie Kung Fu mit David Carradine. Der schafft damit den weltweiten Durchbruch an die Spitze aller Hitparaden. Und das ganz besonders Wichtige für uns, es passiert zum ersten Mal auch in Deutschland. Auch wenn unser Buchautor Ricky Vincent mit seinem Werk Funk, The Music, The People, The Rhythm of the One darüber auch diesmal wieder eigentlich schimpft, dass diese sogenannte Disco-Welle ab Mitte der 70er Jahre auf dem Vormarsch steht, während die echten Funk-Rhythmen ab dann mehr und mehr in den Hintergrund geraten. Und für diejenigen unter euch, die uns vielleicht heute zum ersten Mal bei diesem Feature-Thema Funk in den 70s mitbegleiten, hier sei nochmal ganz kurz der bisherige Werdegang dieser Serie kurz nachgezeichnet. Angefangen hat's mit den ersten Ur-Funk-Rhythmen bereits Mitte der 60er Jahre, vor allem mit dem Godfather James Brown, dessen Erfolge sich dann über die Black Power-Bewegung bis in die 70er Jahre zur Sex Machine und Ain't It Funky und vielen weiteren reinrassigen Rhythm and Blues Hits dann fortentwickelt hat. Und so waren wir dann auch einige Sendungen lang in den ersten beiden Dynasties of Funk, die dann laut unserem Buchautor dann aber ab 1977 in etwa abgelöst werden von zum einen der P-Funk-Abteilung, die diesen Offbeat-Rhythmus auch weiterhin betreiben wollte, und auf der anderen Seite mit dem weißen Disco-Publikum. Und genau hier sind wir auch heute nochmal gelandet, bei genau diesen US-Hits, die sich jetzt auch in Europa in die Top 10 schleichen. Quasi die Arche Noah des Souls in Deutschland, so will ich das mal betiteln. Das Boot nimmt endlich Fahrt auf mit der Youth Corporation zu Rock

The Boat. Das schwarze Musikschiff scheint jetzt ab Mitte der 70er Jahre auch endlich einen ersten Hafen in Deutschland gefunden zu haben. Auch wenn die Hitparadenplatzierungen noch immer noch ein Stück weit hinterherhinken, zum Beispiel zum Erfolgsgrad in England und selbstverständlich auch in Amerika. Aber auch wenn all das, was wir heute noch in der ersten Hälfte der Sendung aus den diversen Top-10-Listen zu hören kriegen, eigentlich alles andere als reinrassige Funkmusik ist, deshalb sind solche Soul-Import-Hits aus diesen Tagen trotzdem die Brutstätte für die schwarze Musikkultur in Deutschland. Mit der nächsten weltweiten Nummer 1, da bedient sich unser Buchautor Ricky Vincent bei einem Begriff Sweet Funk. Der wird oftmals mit leichten, langsamen Samba-Rhythmen präsentiert, aber immer noch mit den grundsätzlichen Inhalten des Funk transportiert. Denn wenn wir uns zumindest noch mal ganz kurz die Begriffsdefinition von Funk oder Funky hier mal zurückholen wollen, dann geht's dabei eigentlich immer um Sex und um Rhythmus und wie er das nennt, um die Nasty Grooves. Also wenn sich auch jetzt hier nicht die harten Basslinien mit den rhythmischen Gitarrengrooves in den Vordergrund spielen, bei George McRae stattdessen der Schlagzeuger eigentlich die Bläsersätze über sich ergehen lässt und auf eher harmonische Klangvariationen gesetzt wird. Allein ein Titel wie Rock Your Baby, der hat aber trotzdem den Urgedanken des Funk weiterhin verinnerlicht. Die Gefühlswelt zwischen Mann und Frau, die ist hier wieder vollkommen in Ordnung, auch wenn die durchschnittlichen deutschen Soul-Fans damals noch nicht in erster Linie wohl an Sex denken wollten, sondern sich hier erstmal über einen Platz 42-Hit freuen mit einem schwarzen George McRae und Rock Your Baby.

Rock Your Baby, und ich denke, ihr wisst, was gemeint ist. Und in dieselbe textliche Kerbe, da schlägt jetzt auf der anderen Seite auch die Patti LaBelle mit Unterstützung von Alan Toussaint in New Orleans bei ihrer Lady Marmalade. Und hier wird's dann auch schon wesentlich deutlicher in den Vordergrund gestellt, worum es beim Funk manchmal ganz unterschwellig, aber manchmal eben auch ganz direkt immer geht. Voulez-vous coucher avec moi? Damals im Französischunterricht eins der ersten Dinge, die man unbedingt lernen musste. Und dass die afro-französischen Wurzeln gerade auch im French Quarter in New Orleans auch immer ihre Spuren hinterlassen haben, das haben wir auch bei unseren Funkwurzeln hier so manches Mal schon zum Thema machen dürfen. Schon seit Fats Domino oder den Meters und Dr. John und ZZ Hill und wie sie alle heißen. Aber jetzt wird's eben auch bei uns in Deutschland damit akzeptiert oder mal zumindest toleriert, dass eine Patti LaBelle ganz unverhohlen vom Sex singt und eine schwarze und eine weiße Nummer 1 aus Amerika damit dann trotzdem oder vielleicht gerade deshalb auch zu uns in die Top 20 bewertet wird. Heutzutage benutzt man dafür manchmal den Begriff Sex Sells, aber Funk ohne Sex, das wäre kaum vorstellbar gewesen. Und nur weil man die Anspielungen bei manchen zeitgleichen US-Hits vielleicht nicht so auf Anhieb als solches gleich verstehen konnte, da hatte der Funk das jetzt in gebräuchliche Textmuster verpackt. Nicht mehr so wie in den 30er Jahren mit dem Risky Blues und den typisch zweideutigen Rhythm and Blues Anspielungen bis in die 50er Jahre oder When a Man Loves a Woman dann in den 60s. Aber jetzt in den 70s, da bedienen sich eben auch die deutschen Teenager zum ersten Mal auf breiter Front bei solchen Hits. Voulez-vous coucher avec moi mit Patti LaBelle zur Lady Marmalade.

Die Lady Marmalade als Hommage an eine schwarze Prostituierte in New Orleans mit einer Nummer 1 in England, in Italien, in Österreich und in Holland. Also bei unseren Nachbarn steht der Funk zeitgleich schon einen Tick höher im Kurs als noch bei uns. Aber schon allein, dass es auch bei uns Scheiben wie diese, wie selbstverständlich bei Alt und Jung überhaupt zu kaufen gibt und man die bis in unsere heutigen Tage überhaupt kennt, das sollte auf alle Fälle bei uns deutlich gewertschätzt werden. Sicher gab es auch zuvor schon viele Fans von Fats Domino über Little Richard und Sam Cooke oder Aretha Franklin, aber der damalige durchschnittliche Musikhörer, der bekommt damals oftmals erst im Hörer, der bekommt damals oftmals

zu nehmen. Und gerade wenn die Importstrecke wie hier bei Hot Chocolate 1976 aus London nun mal gar nicht so weit ist, da lohnt sich's aus einem US- und einem England-Treppchenplatz jetzt auch bei uns in Deutschland einen Top-10-Erfolg zu machen. Mit funkigem Grundtenor, inbegriffen natürlich auch im Text bei You Sexy Thing mit heißer Schokolade.

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Wenn sich vielleicht manch einer heutzutage wundert, wie viele Rapper in der Neuzeit sich mit ihren Mädels, ihren Diamantringen dann auch immer auf dem Rücksitz ihres Cadillacs ablichten lassen. Auch hier folgt die Hip-Hop- und die Rap-Neuzeit auch nur den ersten funkigen Vorinformationen aus den 70ern. Auch wenn sich Hot Chocolate in England natürlich bei einem wesentlich geradlinigeren Disco-Beat bedienen, als das beispielsweise die US-Boys in der Regel zeitgleich so machen mit ihrem Funk-Rhythmus. Der Himmel ist und bleibt einfach nicht erst seit Elvis in den 50er Jahren ein Cadillac und ein Mädchen auf dem Rücksitz, ganz egal ob Hip-Hop oder Rap oder Funk oder Rock'n'Roll, es ist vollkommen egal. Schon seit den 40er Jahren war es in den frühen Rhythm and Blues-Schautertagen mit Wynonie Harris oder mit Roy Brown bei jeder Konzerttournee im Süden eigentlich ein zwingendes Fortbewegungsmittel entlang der Südstaaten-Tourneeroute am sogenannten Chitlin Circuit. Damals hatte man als Statussymbol einen Cadillac. Mit dem konnte man zum Auftritt vors Apollo oder vors Regal Theater vorfahren. Und der Film über die Gebrüder Chess in Chicago, der heißt nicht zu Unrecht Cadillac Records, weil eben Phil und Leonard Chess ihren erfolgreichsten Musikern immer einen Cadillac geschenkt hatten, sobald der nächste Millionseller eingefahren wurde. Also auch hier von Race Music bis Hip-Hop nicht immer ein neues Thema. Aber wenn hier der Van McCoy von Change with the Times spricht, dann kommt auch diese Kultur nun auch bei uns in Europa an. Jetzt machen wir mal einen kurzen Abstecher zu den zeitgleichen britischen Top 10 Hits in Schwarz hier mit Van McCoy.

Change with the times. Die Zeiten ändern sich, wobei es in England ja schon seit den frühen 60er Jahren bereits längst an der Tagesordnung ist, dass auch solche Rhythm and Blues Hits wie ganz selbstverständlich auf der Insel auch in dieselben Hitparadenregionen vorstoßen wie in Amerika. Unsere täglichen Stammhörer beim R&B Countdown, die hatten davon schon in den zurückliegenden schwarzen Musikjahrzehnten schon einige Beispiele dazu erleben können. Und dieser Trend, der setzt sich in den 70s natürlich mit der Disco-Welle auf der Insel auch weiter fort. Das Hitparadendebüt der Gruppe Chic aus New York, das kommt in England schon vor ihrem Monster-Hit von Le Freak genauso hoch in die Top 10 wie im schwarzen und im weißen Amerika. Aber auch in Deutschland kann man damit jetzt einen kleinen Achtungserfolg zumindest auf Rang 40 schon landen. Mit Dance, Dance, Dance auf den Diskotheken-Tanzflächen mit der Gruppe Chic.

Auch wenn der echte Funk-Rhythmus mit diesen Disco-Crossover-Hits für unseren Buchautor eigentlich die schwarze Musiktradition wirklich untergräbt, dafür findet der Ricky Vincent aus seinem Blickwinkel eines schwarzen Ethnologen und Forschers auch relativ drastische Worte. Er schreibt dazu beispielsweise, dass mit der fortschreitenden Disco-Welle bereits sogenannte No-Disco-Weekender in manchen schwarzen Radiostationen propagiert werden, um eben den schwarzen Musikverfall der schwarzen Musikkultur deutlich damit eindämmen zu können. Die sogenannten beigen Disco-Hits, die bedienen sich zwar wie selbstverständlich beim Soul und beim Funk der Schwarzen, aber je weißer die Plattenfirmen mit ihren Arrangements werden, desto rückständiger wird die Musikkultur im Ganzen. Zumindest betitelt das der Ricky Vincent fürs Rhythm and Blues Umfeld in den End-70s genauso. Und in England führt das, wie hier bei Al Hudson, auch dazu, dass man sich relativ deutlich eigenständig eine Disco-Welle in Gang setzt, die mit deutlich geradem Backbeat nun wirklich auch nicht mehr auf dem Plattencover zwischen Schwarz und Weiß differenziert, aber schon längst auch die weißen Diskotheken-Tanzflächen quasi ausgewaschen werden mit beigem Teint. Wirklich keiner kann den Disco-Tanzbeat verpassen und jeder, der mitmachen möchte, ist sofort mit dabei. Ein rein britischer, quasi beiger Disco-Beat für Al Hudson und You Can Do It!

0: mit der Gruppe First Choice aus Philadelphia. Da betreten wir auch nochmal ein Terrain, das sich in diesen Zeiten bei uns noch keinesfalls jemand vorstellen konnte, nämlich dass schwarze US-Exporte dort in England erfolgreicher werden als noch zu Hause in Amerika. Die Smarty Pants werden genauso in die britischen Top 10 bewertet wie jetzt hier auch die Esther Phillips. Ihr What a Difference a Day Makes liegt zwar zeitgleich in Amerika ebenfalls recht typisch eine Hitparadenkarriere hin mit einem Platz 20 Hit in Weiß und einem Rang 10 in Schwarz, aber eine Position 4 in England, die bedeutet auch hier wieder mal ganz deutlich, dass die britischen Soul-Fans auf ihren eigenen zeitgleichen Tanzabenden schon längst sich emanzipiert haben und ein ganz eigenes souliges Hitparadenprofil weiterentwickeln wollen und natürlich vor allem auch wegen ihrer bereits langjährigen Soul- und Ska- und Rocksteady-Vergangenheit auf der Insel. Da werden durch eigenständige Bewertungskriterien von solch importierten US-Soul-Hits dann auch ganz eigenständige Musiktraditionen in England, die sich jetzt auch eine ganz eigene Hitparade drumherum basteln. Und in Deutschland wird zeitgleich eben auch davon zaghaft zumindest mal übernommen fürs deutsche Publikum. Aber auch bei all diesen traditionellen Unterschieden zwischen England und Deutschland bei diesem Thema. Jeder weitere Tag für die Soul- und die Funk-Tradition führt hin ins Hip-Hop-Zeitalter, auch in Deutschland. Es ist ein guter Tag dafür. What a difference a day makes. Hier mit Esther Phillips.
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What a difference a day makes. Oder besser, what a difference a groove makes. Vielleicht hören wir beim nächsten funkigen Disco-Klassiker von den Sister Sledge mal ganz bewusst auf die Gitarre, die gerade auch in der Third Dynasty of Funk zum mächtigen Rhythmusinstrument wird. Hier auch bei Lost in Music.

0: geht's aufwärts und mal auch wieder abwärts mit dem New Yorker Funk- und Soul-Komponisten Roy Ayers, der aber seinen einzigen Chart-Erfolg hier damit overseas landet, in England im Jahr 1978 im Funk- und Disco-Universum der End-70s. Da entstehen in diesen Monaten auch wirklich so viele unterschiedliche Strömungen, die auch überall mit ihren leicht unterschiedlichen Macharten auch komplett anders bewertet werden, obwohl man vielleicht aus heutiger Sichtweise versucht sein könnte, das Ganze mal in Bausch und Bogen einfach nur Disco zu nennen, weil eben als erstes dieser Four-on-the-Floor-Disco-Beat immer so stark ins Ohr geht. Und dabei stehen wir aber bald nach einer kompletten Jahresstaffel hier noch längst ganz am Anfang unserer 70s-Entdeckungsreise zwischen Northern Soul und Sweet Funk und Disco oder einfach nur zeitgemäßer Popmusik. Wie nennt man denn das Ganze? Aber wenn so ein Soul- und ein Funk-Titel sich inzwischen auch schon landesweit in den Pop-Hits mausern darf, dann hat das wohl damit auch gegen Ende der 70er Jahre schon eine ganze Menge mehr geschafft, als das fürs allgemeine musikalische Wahrnehmungsbild der schwarzen Musik wirklich einiges bewegt hat. Und unser Funkbuchautor, der Ricky Vincent in Amerika, der weiß gar nicht, wie schwer es war, auf der ganzen Welt außerhalb des schwarzen Amerika eben echte Soul-Sounds überhaupt als allgemein gängige Alltagsmusik wahrnehmen zu dürfen. Denn eins ist gerade auch in der deutschen Musikgeschichte längst schon klar. In den 50er oder den 60er Jahren, da war das alles andere als selbstverständlich. Dass man schwarze Musik in dieser Breite überhaupt kaufen konnte in einem ganz normalen Schallplattenladen. Also wir freuen uns mal gemeinsam hoffentlich schon auf das nächste Funk- und Soul-Kapitel aus den 70s. Der Axel Lindner sagt wie immer an dieser Stelle herzlichen Dank fürs Mitreisen. Und wir hören uns hoffentlich hier nächste Woche an gleicher Stelle wieder zu Let's Get the Groove.
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